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4: Guten Morgen, ich bin der Jonathan Ernst.
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4: Die Schweiz hat den USA bereits fast 500 Millionen Franken für die Beschaffung der F-35 Kampfjets überwiesen. Damit seien sämtliche für dieses Jahr vorgesehenen Zahlungen bereits geleistet worden, sagte Rüstungschef Urs Loher im Interview mit der NZZ am Sonntag. Für die Patriot-Systeme hat die Schweiz zudem bereits knapp 700 Millionen Franken bezahlt. Die Auslieferung verzögert sich jedoch. Die aktuelle Hitzewelle hat gestern in der Schweiz an insgesamt 19 Messstellen neue Temperatur-Allzeitrekorde gebracht. So wurden etwa in Basel-Binningen 39 Grad gemessen, in Delsberg 38,2 Grad und in Buchs im Kanton Aargau ebenfalls 38,2 Grad. Laut Meteo Schweiz gab es auch in Neuenburg, in Wienau in Bern und in Zürich Knotentemperaturrekorde. Die USA und der Iran haben sich erneut gegenseitig angegriffen. Mehrere militärische Ziele seien angegriffen worden, teilten die US-Behörden mit. Grund sei ein Angriff des Irans auf einen Frachter gewesen. Der Iran reagierte laut eigenen Angaben mit Angriffen auf US-Militäreinrichtungen in den Golfstaaten Kuwait und Bahrain. Die Angaben ließen sich nicht unabhängig prüfen.
0: Sport.
4: Der Schweizer Gegner im 16. Finale an der Fußball-WM in Nordamerika heisst Algerien. Algerien qualifizierte sich dafür in einer spektakulären Partie gegen Österreich mit einem 3:3 Unentschieden. Kolumbien und Portugal spielten 0:0 Unentschieden. Kongo schlägt Usbekistan mit 3:1. Jordanien verliert 1:3 gegen Argentinien. Kroatien schlägt Ghana mit 2:1. Und Panama verliert gegen England mit 0:2. Wir haben keine Meldungen von der Strasse. Allen unterwegs wünsche ich eine gute und sichere Fahrt. Die Abkühlung kommt. Es wird zwar heute nochmals sonnig und bis zu 37 Grad heiß. In der Nacht könnte es dann aber ein paar Regentropfen geben. Und morgen wird es dann maximal 29 Grad warm. Und es gibt ab dem Nachmittag Regen und Gewitter. Auch am Dienstag und am Mittwoch wird es regnerisch und weniger als 30 Grad warm.
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4: Guten Morgen, ich bin der Jonathan Ernst.
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4: Die Schweiz hat den USA bereits fast 500 Millionen Franken für die Beschaffung der F-35 Kampfjets überwiesen. Damit seien sämtliche für dieses Jahr vorgesehenen Zahlungen bereits geleistet worden, sagte Rüstungschef Urs Loher im Interview mit der NZZ am Sonntag. Für die Patriot-Systeme hat die Schweiz zudem bereits knapp 700 Millionen Franken bezahlt. Die Auslieferung verzögert sich jedoch. Die aktuelle Hitzewelle hat gestern in der Schweiz an insgesamt 19 Messstellen neue Temperatur-Allzeitrekorde gebracht. So wurden etwa in Basel-Binningen 39 Grad gemessen, in Delsberg 38,2 Grad und in Buchs im Kanton Aargau ebenfalls 38,2 Grad. Laut Meteo Schweiz gab es auch in Neuenburg, in Wienau in Bern und in Zürich Knotentemperaturrekorde. Der serbische Präsident Aleksandar Vučić hat seinen Rücktritt angekündigt. Er wolle seiner Partei SNS bei den nächsten Wahlen helfen. Beobachterinnen und Beobachter vermuten, Vučić wolle Ministerpräsident werden und sich so vor Ablauf seiner Amtszeit seine Macht sichern. In Serbien kommt es immer wieder zu Protesten gegen Vučićs Regierung.
2: Sport.
4: Der Schweizer Gegner im 16. Finale an der Fußball-WM in Nordamerika heisst Algerien. Algerien qualifizierte sich dafür in einer spektakulären Partie gegen Österreich mit einem 3:3 Unentschieden. Kolumbien und Portugal spielten 0:0 Unentschieden. Kongo schlägt Usbekistan mit 3:1. Jordanien verliert 1:3 gegen Argentinien. Kroatien schlägt Ghana mit 2:1. Und Panama verliert gegen England mit 0:2. Wir haben keine Meldungen von der Strasse, allen unterwegs wünsche ich eine gute und sichere Fahrt. Die Abkühlung kommt, es wird zwar heute nochmal sonnig und bis zu 37 Grad heiß. In der Nacht könnte es dann aber ein paar Regentropfen geben. Und morgen wird es dann maximal 29 Grad warm und es gibt ab dem Nachmittag Regen und Gewitter. Auch am Dienstag und am Mittwoch wird es regnerisch und weniger als 30 Grad warm.
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2: Guten Morgen, ich bin der Jonathan Ernst.
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2: Die Schweiz hat in den USA bereits fast 500 Millionen Franken für die Beschaffung der F-35 Kampfjets überwiesen. Damit seien sämtliche für dieses Jahr vorgesehenen Zahlungen bereits geleistet worden, sagte Rüstungschef Urs Loher im Interview mit der NZZ am Sonntag. Für die Patriot-Systeme hat die Schweiz zudem bereits knapp 700 Millionen Franken bezahlt. Die Auslieferung verzögert sich jedoch. Die aktuelle Hitzewelle hat gestern in der Schweiz für Temperaturrekorde gesorgt. An insgesamt 19 Messstellen wurden die bisherigen Allzeitrekorde übertroffen, schreibt Meteo Schweiz. So erreichte etwa das Thermometer in Basel-Binningen 39 Grad, im aargauischen Buchs wurden 38,2 Grad gemessen. Auf dem Napf im bernisch-luzernischen Grenzgebiet kam es zur Rekordtemperatur von 30,5 Grad. Heute sollte es weniger heiß werden.
0: Sport.
2: Die Schweiz trifft im 16. Finale an der Fußball-WM auf Algerien und damit auf einen alten Bekannten. Trainer der Algerier ist der ehemalige Nazi-Coach Wladimir Petkovic. Algerien qualifizierte sich dafür in einer spektakulären Partie gegen Österreich mit einem 3:3 Unentschieden. Mit dem 3:2 in der 93. Minute warfen sie Gegner Österreich vermeintlich aus dem Turnier. Die Österreicher glichen aber in der 96. Minute noch aus, womit beide Teams weiterkommen. Freifahrt, wir haben keine Meldungen von der Strasse. Kommt gut ans Ziel. Die Abkühlung kommt. Es wird zwar heute nochmals sonnig und bis zu 37 Grad heiß. In der Nacht könnte es dann aber ein paar Regentropfen geben. Und morgen wird es dann maximal 29 Grad warm. Und es gibt ab dem Nachmittag Regen und Gewitter. Auch am Dienstag und am Mittwoch wird es regnerisch und weniger als 30 Grad warm.
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3: Heute Morgen mit der Altbundesrätin Simonetta Sommaruga. Wenn man mal im Bundesrat war, ist man nachher das Leben lang Altbundesrätin.
4: Ja, ich gewöhne mich jetzt langsam dran. Man kann mir immer einen schönen Witz machen. Ich fühle mich ja gar nicht so alt.
3: Was Simonetta Sommaruga jetzt so macht, das erzählt sie im Podcast unter dem Namen Widmerei und auch ein bisschen in dieser Sendung von 9 bis 11. Guten Morgen allerseits.
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0: guten Sonntagmorgen miteinander. Das ist die Widmerei.
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0: Das ist der 28. Juni 2026. Zum letzten Mal gibt es die Sendung «Widmerei» am Sonntagmorgen. Das Gespräch mit spannenden Gästen gibt es weiterhin als Podcast überall dort, wo es gute Podcasts gibt, unter dem Namen «Widmerei». Und ich freue mich sehr, wenn ihr ab und zu mal reinhört. Zum Beispiel das ganz aktuelle Gespräch mit der Altbundesrätin Simonetta Sommaruga, die erzählt, wie nah dass sie noch an der Politik ist.
2: Also genug nah für mich, zwischen deinen zu freuen und zwischen deinen zu ärgern. Aber jetzt rede ich nicht nur von meinen Kolleginnen und Kollegen, sondern einfach in der Politik, was läuft. Also ich glaube, wenn man so in der Politik drinnen ist, fände ich es jetzt komisch, wenn ich würde sagen, mit dem was ich nichts mehr zu tun habe. Ich finde jetzt aber, ich habe einfach eine andere Rolle jetzt. Also ich muss nicht mehr Tagespolitik jetzt da meinen, ich muss eingreifen, oder, sondern eben, indem ich vielleicht mit jungen Politikerinnen oder junge Menschen jetzt an der Uni oder auch in anderem Zusammenhang mit denen über Politik reden oder wie es damals war, wie es heute ist, kann ich vielleicht so etwas weitergeben. Aber ich finde, man muss schon auch respektieren, ich habe 12 Jahre Zeit gehabt, im Bundesrat das zu machen, was mir wichtig ist. Vieles ist gelungen, natürlich vieles auch nicht. Aber ich glaube, da muss man sich dann auch irgendwie lieb sein und den anderen lieb sein, um zu sagen, es gibt jetzt eine andere Zeit.
3: Gibt es etwas, was Sie vermissen von dieser Zeit?
0: Habe ich Sie gefragt. Und was Sie mir dazu Antwort gegeben hat, finde ich sehr interessant und bringt uns, glaube ich, grundsätzlich weiter im Leben. Unbedingt reinhören, wenn ihr Lust habt. Den Podcast findet man überall, wo es gute Podcasts gibt, unter dem Namen Widmerei. Die Folge mit der Altbundesrätin Simonetta Sommaruga.
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0: Guten Sonntag miteinander bei der Widmerei, wo wir uns Menschen widmet.
1: Aber ich muss schon sagen, es hat gefackt das Jahr. Es hat gefackt. 4 Frauen im Bundesrat, stellen Sie sich vor, das erste Mal und für ein einziges Jahr.
0: Das ist Simonetta Sommaruga, Altbundesrätin, 12 Jahre im Bundesrat gewesen. Und als sie gewählt wurde, hat es mehr Frauen als Männer im Bundesrat gegeben.
1: Die Atmosphäre, dass eine Diskussion wichtig ist und wertvoll ist. Und nicht, natürlich ist sie manchmal schon mühsam. Aber es ist per se nicht mühsam, sondern es braucht Diskussion. Mhm. Wo man einmal gesagt hat, wir vertagen es noch einmal. Ich nehme es noch mal zurück, ich überlege noch mal. Ich finde, es sind gute Hinweise gekommen, ich will es noch mal mit meinen Leuten besprechen. Und dass das nicht eine Prestigefrage ist. Ich habe mich durchgesetzt oder ich habe mich auf den Sack bekommen. Sondern dass der Austausch, dass das auch ein Zeichen von Stärke ist.
0: Das ganze Gespräch mit der Altbundesrätin Simonetta Sommaruga, wo sie erzählt, was sie heute antreibt, das findet ihr als Podcast unter dem Namen Widmerei. Das ist die Widmerei, die Sendung, wo wir uns Menschen widmet und den grossen Themen vom Leben. Ich wünsche euch ganz einen schönen Sonntagmorgen.
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0: Guten Morgen zusammen. Schön verbringen wir den Sonntagmorgen miteinander.
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0: Heute zum letzten Mal die Sendung Vitamin wo wir uns Menschen widmen. Als Podcast kann man aber jede Woche ein neues Gespräch hören. Das aktuelle Gespräch mit der Simonetta Sommaruga. Sie ist vor knapp 4 Jahren als Bundesrätin zurückgetreten, das weil ihr Partner damals einen Hirnschlag hatte. Ihm geht es aber den Umständen entsprechend wieder gut, hat sie mir erzählt. Und was sie heute macht und was sie antreibt, über das haben wir geredet in unserem Gespräch.
2: Ich habe mir ein bisschen Zeit genommen, um auch herauszufinden, was bedeutet das jetzt, was ist mir eigentlich jetzt auch wichtig. Und habe mir auch ein bisschen Zeit für das genommen, nicht sofort probiert wieder, man hat da sehr viele Anfragen natürlich, einfach jetzt nicht sofort sagen, ich muss wieder gefragt sein und wieder wichtig sein weiterhin, sondern was ist mir eigentlich wichtig? Mhm. Und das muss man ein bisschen herausfinden. Und mir ist wichtig, ich denke, Themen, die mich ein Leben lang begleitet haben, das ist Gleichstellung, das ist Gewalt gegen Frauen, das hat mich als junge Frau, wo ich im Haus für geschlagene Frauen gearbeitet habe, als Politikerin, als Bundesrätin, die das Lohngleichheitsgesetz gemacht hat, Gewalt gegen Frauen. Und darum habe ich gesagt, da will ich mich einsetzen.
0: Das ganze Gespräch findet ihr als Podcast unter dem Namen Widmerei. Guten Sonntag allerseits.
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4: Im Studio ist der Jonathan Ernst.
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4: Die Zahl der Todesopfer nach dem Erdbeben in Venezuela vor 3,5 Tagen steigt weiter an. Zuletzt wurden laut den Behörden 1.430 Tote gezählt. Über 3.200 Menschen wurden verletzt. 30.000 venezolanische Einsatzkräfte suchen nach Überlebenden. Zudem beteiligen sich mehr als 2.000 Rettungsexperten aus 21 Ländern an der Suche nach Verschütteten. Rund 55.000 Menschen haben das Stadtfest Luzern besucht. Das sind 10.000 weniger als vor einem Jahr. Trotz sommerlicher Hitze habe es keine hitzebedingten Fälle und auch sonst keine nennenswerte Probleme gegeben, teilen die Veranstalter mit. Auch insgesamt ziehe das OK eine sehr positive Schlussbilanz. Auch die Luzerner Polizei meldet nur vereinzelte Zwischenfälle, darunter einen Fall von Sachbeschädigung.
0: Sport.
4: Die Schweiz trifft im 16. Finale an der Fußball-WM auf Algerien und damit auf einen alten Bekannten. Trainer der Algerier ist der ehemalige Nazi-Coach Wladimir Petkovic, was auch seinen Nachfolger Murat Yakin freut.
5: Natürlich das Wiedertreffen mit dem Vlado, kennen uns persönlich und ja, ein interessanter Gegner. Algerien mit vielen individuellen Stärken und ja, wir nehmen die Herausforderung an und freuen auf die Begegnung.
4: Algerien qualifizierte sich dafür in einer spektakulären Partie gegen Österreich mit einem 3:3 Unentschieden. Mit dem 3:2 in der 93. Minute warfen sie Gegner Österreich vermeintlich aus dem Turnier. Die Österreicher glichen aber in der 96. Minute noch aus, womit beide Teams weiter sind. Wir haben keine Meldungen von der Strasse. Allen unterwegs wünsche ich eine gute und sichere Fahrt. Die Abkühlung kommt. Es wird zwar heute nochmals sonnig und bis zu 37 Grad heiß. In der Nacht könnte es dann aber ein paar Regentropfen geben. Und morgen wird es dann maximal 29 Grad warm und es gibt ab dem Nachmittag Regen und Gewitter. Auch am Dienstag und am Mittwoch wird es regnerisch und weniger als 30 Grad warm.
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6: Guten Morgen miteinander, guten Sonntag. Seit dem letzten August gibt es jeden Sonntagmorgen die Widmerei, eine Gesprächssendung mit Gästen. Heute zum allerletzten Mal hier am Radio. Aber als Podcast gibt es diese Sendung bzw. den Podcast noch lange. Alle Wochen. Wenn ihr es verpasst habt, kann man es schön nachhören. Zum Beispiel die Folge mit dem Christian Stucki, dem Schwingenkönig. Eine Folge mit der Melanie Winiger, der ehemaligen Miss Schweiz. Oder der Felicitas Anbauen, einer Psychotherapeutin. Oder ganz aktuell, Altbundesrätin Simonetta Sommaruga, wo wir in dieser Stunde auch noch ein bisschen hören, hier am Radio. Ich wünsche euch einen guten Sonntagmorgen allerseits.
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0: Sie gehört zu den bekanntesten Persönlichkeiten von unserem Land. Ist 12 Jahre Bundesrätin gewesen, zweimal davon Bundespräsidentin. Heute widmet sie sich ein bisschen anderen Sachen. Simonetta Sommaruga, Altbundesrätin bei uns in der Witmerei im Gespräch. Als ich sie gefragt habe, was sie denn eben so macht, wie denn so ihren Alltag heute aussieht.
2: Das ist eine Frage, die man mir viel stellt. Was machen sie eigentlich jetzt den ganzen Tag?
0: Ja, das nimmt mich schon Wunder. Wie sieht ihr Tagesablauf aus, verglichen zu dem von früher?
2: Ja, oder wenn ich am Morgen einkaufe, sagen sie, ah, jetzt können sie auch am Morgen einkaufen. Ja, meine Tage sehen sehr, sehr verschieden aus. Ich glaube, der grösste Unterschied zu der Zeit als Bundesrätin ist, dass ich jetzt selber bestimme, wie meine Agenda aussieht. Und wenn die Agenda voll ist, dann bin ich auch selber die Schuld. Mhm. Weil ich fülle jetzt meine Agenda, ich bestimme, wie sie aussieht. Und sie ist sehr verschieden. Also es hat jetzt mehr Platz. Aber an einem Mittwoch, zumindest in der Woche, kann ich jetzt einen Tag wandern. Das habe ich jetzt jahrelang nicht mehr gemacht. Das ist ein grosses Gefühl von Freiheit. Mhm. Aber das würde mir jetzt nicht lange. Einfach so jeden Tag sage ich, mache gerade, was ich sofort Lust habe oder so. Ich habe sicher Zeit jetzt für Sachen, ich sage jetzt zum Beispiel Grosskind hüten. Das ist etwas, was ich ja, sehr gerne mache. Ich mache wieder mehr Musik. Ich habe angefangen imkern, das habe ich eigentlich immer gesagt, schon als ich im Bundesrat war, wenn ich mal aufhöre, dann fange ich angefangen imkern und ich habe einen Lehrmeister gefunden, der mich anleitet, der seit 40 Jahren imkert und das ist wunderbar, weil das ist eine hochkomplexe, ganz schöne Aufgabe und das Produkt, der Honig, das habe ich schon immer gerne gehabt. Also da kommt für mich etwas ganz Schönes zusammen, ist aber zum Teil jetzt dann gerade im Sommer so und mit der Honigernte natürlich auch recht intensiv.
0: Gibt es einen Sommerrugenhonig in dem Fall?
2: Ja, wenn Sie so wollen, ja. Also ich sage dem nicht Sommerrugenhonig, sondern Honig aus meinem Garten, heisst der.
0: Sind Sie noch nie gestochen worden?
2: Doch, selbstverständlich.
0: Aber das gehört ein bisschen dazu.
2: Ja, das gehört ein bisschen dazu.
0: Simonetta Sommaruga, Altbundesrätin, das ganze Gespräch als Podcast unter dem Namen Witmerei. Schönen Sonntag allerseits.
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0: Guten Sonntagmorgen allerseits. Heute Morgen mit der Altbundesrätin Simonetta Sommaruga. Sie ist Besuch, zu Gast in der Widmerei, wo man uns Menschen widmet. Sie, wo man eben jetzt wirklich hochoffiziell seit ein paar Jahren Altbundesrätin nennt und das eigentlich auf Lebzeiten ihren Titel wird bleiben.
1: Ja, ich gewöhne mich jetzt langsam dran. Man kann mir immer einen schönen Witz machen. Ich fühle mich ja gar nicht so alt, aber es ist okay. Es ist eigentlich auch sehr schön, auch angesprochen zu werden, zum Teil auch immer noch im Tram, im Bus, irgendwo, sogar im Ausland kürzlich, wo jemand einfach sagt, zum Teil merci für eure Arbeit, was ihr gemacht habt, oder eben die Anteilnahme, das ist sehr schön, wie geht es euch heute? Da fragen sie auch häufig, wie geht es eurem Mann, weil ich dann ja, damals ja auch zurückgetreten bin, weil er damals einen Hirnschlag hatte. Also die Anteilnahme und die Verbindung so und den direkten Kontakt habe ich als Bundesrätin immer geschätzt, schätze ich jetzt auch. Und sie haben mich jetzt auch gefragt, wie es mir geht. Danke, es geht mir sehr gut. Ausser ich bin gestern auf das Brienzer Rothorn gewandert, also mehr als 1000 Meter rauf. Und das spüre ich jetzt einfach noch ein bisschen, aber ich finde, das ist eigentlich ein gutes Zeichen. Erstens, dass ich es noch mag. Aha. Zweitens, dass ich noch ein bisschen fitter werde, aber wir sind ja jetzt erst Anfang Sommer und ich bin wirklich gern auch jetzt vielleicht vermehrt wieder in der Natur draußen unterwegs. Ist wunderbar.
0: Mit dem Rey, mit der Simonetta Sommaruga, der Altbundesrätin. Das ganze Gespräch, wie sie ihren Garten, was sie antreibt, das findet ihr auf überall dort, wo es gute Podcasts gibt, unter dem Namen mit dem Rey. Schönen Sonntag allerseits.
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0: Hallo miteinander. Wünsche euch ganz einen guten Sonntagmorgen.
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0: Zum allerletzten Mal gibt es hier die Widmerei. Die Gesprächssendung mit Gästen, wo wir Menschen kennenlernen. Aktuell geht die Altbundesrätin Simonetta Sommaruga, die erzählt im Gespräch, wie sie im Bundesrat, 12 Jahre ist sie im Bundesrat, auch teilweise wirklich heftig gestritten haben.
2: Wir haben wirklich manchmal gestritten und wir sind wirklich emotional geworden.

0: Ich finde, das hilft manchmal auch, wie die Sachen noch ein bisschen anders anzuschauen. Und dann geht man zum Mittagessen, dann tut man sich wieder, dann macht man vielleicht noch einen Witz, stößt an und kann auch von dem, was vielleicht auch ungutem entstanden ist, ein Stück weit auch wieder gehen.
1: Das habe ich sehr inspirierend gefunden, wie das Simonetta Sommaruga, Altbundesrätin, erzählt hat. Auch wie man vielleicht weniger emotional miteinander diskutieren kann, im Seitsis, in der klaren Rolle, um nachher wieder ganz persönlich sein im Duzis und so auch nochmal auf eine andere Seite kennenlernen. Und ich glaube, ganz grundsätzlich geht es in diesen Gesprächen hier in der Widmerei, wo wir uns Menschen widmen, eben darum, Menschen kennenzulernen, andere Haltungen kennenzulernen und vielleicht ein bisschen toleranter zu werden, ein bisschen mehr Verständnis zu haben für andere. Die Radiosendung, die gibt es ab heute nicht mehr. Das war die letzte Sendung, die letzte Widmerei am Sonntagmorgen. Was es aber weiterhin wird geben, ist der Podcast. Die Gespräche in voller Länge, manchmal bis zu 1,5 Stunden, mit ganz verschiedenen Menschen, mit ganz verschiedenen Hintergründen. Ich freue mich, wenn ihr reinhört, wünsche euch ganz viel Vergnügen beim Hören und jetzt einfach einen wunderbaren Sonntag, eine wunderbare Zeit. Alles Gute miteinander.
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0: Das ist es. Eures Weekends. Schön, gehen wir zusammen durch den Sonntag hier bei Pilatus. Jetzt ist es 11 Uhr.
1: Im Studio ist der Jonathan Ernst.
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1: Die Zahl der Todesopfer nach dem Erdbeben in Venezuela vor 3,5 Tagen steigt weiter an. Zuletzt wurden laut den Behörden 1.430 Tote gezählt. Über 3.200 Menschen wurden verletzt. 30.000 venezolanische Einsatzkräfte suchen nach Überlebenden. Zudem beteiligen sich mehr als 2.000 Rettungsexperten aus 21 Ländern an der Suche nach Verschütteten. Deutschland hat die heißeste Nacht hinter sich, die jemals gemessen wurde. Der Rekord wurde laut dem Deutschen Wetterdienst im ostsächsischen Kubschütz aufgestellt. Die Temperatur sank nicht unter 29,4 Grad. Der bisherige Rekord stammt aus dem Jahr 2003. Damals wurde es nicht kühler als 27,2 Grad.
2: Sport.
1: Die Schweiz trifft im Sechzehntelfinale an der Fußball-WM auf Algerien und damit auf einen alten Bekannten. Trainer der Algerier ist der ehemalige Nazi-Coach Wladimir Petkovic, was auch seinen Nachfolger Murat Yakin freut.
3: Natürlich das Wiedertreffen mit dem Vlado, kennen uns persönlich und ja, ein interessanter Gegner. Algerien mit vielen individuellen Stärken und ja, wir nehmen die Herausforderung an und freuen auf die Begegnung.
1: Algerien qualifizierte sich dafür in einer spektakulären Partie gegen Österreich mit einem 3:3 Unentschieden. Mit dem 3:2 in der 93. Minute warfen sie Gegner Österreich vermeintlich aus dem Turnier. Die Österreicher glichen aber in der 96. Minute noch aus, womit beide Teams weiter sind. Freifahrt, wir haben keine Meldungen von der Strasse. Kommt gut ans Ziel. Es wird heute nochmal sonnig und heiß, bis zu 37 Grad. Die Abkühlung die kommt dann aber in der Nacht. Es könnte ein paar Regentropfen geben. Morgen wird es dann noch maximal 29 Grad und es gibt am Nachmittag Regen oder sogar Gewitter. Auch am Dienstag und am Mittwoch wird es regnerisch und es geht nicht mehr über 30 Grad auf das Thermometer.
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0: und Schweizer Musik von der Gioia Marlin jetzt. Guten Sonntag.
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Schön, sind ihr mit uns an eurem Sonntagvormittag, ja, wo wir Menschen hier im Pilatusland ja schon unglaublich schön dürfen leben, oder? Gerade bei dem Wetter in den letzten Tagen wird es einem ja wirklich wieder bewusst. Eine Gemeinde von allen Gemeinden in der Zentralschweiz lebt jetzt aber offiziell am schönsten. Das Wirtschaftsmagazin Bilanz sagt nämlich jedes Jahr immer wieder, welche Gemeinde von der Schweiz die ist, wo sich's am besten lebt und arbeitet. Und das ist offenbar das Jahr Oberkirch im Kanton Luzern. Warum? Ja, wegen der zentralen Lage. Es hat ein vielfältiges Sport- und Kulturangebot. Viel Vereinsleben sind total am Puls und doch immer noch ländlich. Also, liebe Oberkirchinnen und Oberkircher, scheint euch gut zu gehen. Und was macht man jetzt eigentlich als Gemeinde mit dem? Ja, ich würde sagen, anstoßen. Ist ja Wochenende.

0: Leben eigentlich lange etwas anderes im Fokus gewesen. Der Fußball.
1: Ich habe damals bei GC gespielt und in der Schweizer Nazi, also U17 und U19. Und ich habe dann mit 19 aufgehört, Fußball zu spielen.
0: Hat sich für die Musik entschieden, Naomi Larraine. Vermisst sie es jetzt, wo wieder Fußball wegen der WM das grosse Thema ist?
1: So nur am See, wenn man irgendwie grilliert oder so und es gerade einen Fußball hat. Aber ja, ich vermisse es. Ich muss sagen, es war halt schon eine mega schöne Zeit gewesen.
0: Schöne Zeit haben auch wir dank ihren Hits hier bei Pilatus. Das ist Naomi Larraine mit ihrem neuesten Stranger. Geniessen Sie.

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3: Mittag um 12 Uhr ist es bei Pilatus. Einen guten Sonntag euch.
4: Im Studio ist der Jonathan Ernst.
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4: In Windisch ist es zu einem Badeunfall gekommen. Ein 28-jähriger Mann wurde laut der Kantonspolizei Aargau von der Aare mitgerissen. Seither wird der Mann vermisst. Eine Suchaktion mit diversen Polizeipatrouillen und einem Rettungshelikopter blieb bisher auch nach mehreren Stunden erfolglos. Die Schweiz hat eine rekordheisse Nacht hinter sich. So sank etwa die Temperatur bei der Messstation Fahi im Kanton Jura nie unter 23,7 Grad. Damit wurde der bisherige Rekord aus dem Jahre 1983 übertroffen, berichtet SRF Meteo. Eindrücklich sei, dass die Rekorde nicht nur knapp übertroffen, sondern teilweise regelrecht pulverisiert wurden. In Wienau im Berner Mittelland sei der bisherige Rekord gar um über 2 Grad überboten worden. Rund 55.000 Menschen haben das Stadtfest Luzern besucht. Das sind 10.000 weniger als vor einem Jahr. Trotz sommerlicher Hitze habe es keine hitzebedingten Fälle und auch sonst keine nennenswerte Probleme gegeben, teilen die Veranstalter mit. Auch insgesamt ziehe das OK eine sehr positive Schlussbilanz. Auch die Luzerner Polizei meldet nur vereinzelte Zwischenfälle, darunter einen Fall von Sachbeschädigung. Wir haben keine Meldungen von der Strasse. Allen unterwegs wünsche ich eine gute und sichere Fahrt. Es wird heute nochmal sonnig und heiß, bis zu 37 Grad. Die Abkühlung die kommt dann aber in der Nacht. Es könnte ein paar Regentropfen geben. Morgen wird es dann noch maximal 29 Grad und es gibt am Nachmittag Regen oder sogar Gewitter. Auch am Dienstag und am Mittwoch wird es regnerisch und es geht nicht mehr über 30 Grad auf das Thermometer.
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3: Einen guten an diesem Sonntag. Ich, Tim Jakob. Hallo.
0: Die

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Nein, nein. Sie sind wieder unterwegs in der Stadt rund um den Rotsee, die grossen, starken Männer und Frauen, die weltbesten Rudererinnen und Ruderer. Sie sind da für die Lucerne-Regatta auf dem Rotsee. Mehr als 650 Athletinnen und Athleten aus 43 Ländern sind am Start über die 3 Tage verteilt am Göttersee. Oder anders kann man es gar nicht sagen. Für Ruderer ja ein riesen Paradies, der Rotsee. Eine mega Stimmung immer. Heute noch auch mit super spannenden Rennen. Alles gratis, außer die guten Schattenplätze zum Sitzen auf der Tribüne. Also Schepper auf den Kopf und vielleicht auch noch einen Schirm mitnehmen für später und die Topathleten am Rotsee anführen. Pilatus da für euch am Sonntagmittag jetzt. Friends ist das, die beste Musik.

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3: Auf geht's, Richtung Nachmittag. An diesem Sonntag hier bei Pilatus mit allem, was ihr wissen müsst. Es ist eins.
4: Ich bin der Dario Jecker.
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4: In Windisch ist es zu einem Badeunfall gekommen. Ein 28-jähriger Mann wurde laut der Kantonspolizei Aargau von der Aare mitgerissen. Seither wird der Mann vermisst. Eine Suchaktion mit diversen Polizeipatrouillen und einem Rettungshelikopter blieb bisher auch nach mehreren Stunden erfolglos. Die Schweiz hat eine rekordheiße Nacht hinter sich. So sank etwa die Temperatur bei der Messstation Fahi im Kanton Jura nie unter 23,7 Grad. Damit wurde der bisherige Rekord aus dem Jahr 1983 übertroffen, berichtet SRF Meteo. Eindrücklich sei, dass die Rekorde nicht nur knapp übertroffen, sondern regelrecht pulverisiert wurden. In Wienau im Berner Mittelland sei der bisherige Rekord gar um über 2 Grad überboten worden. Auch Deutschland hat eine extrem heiße Nacht hinter sich. Der Rekord wurde laut dem deutschen Wetterdienst im ostsächsischen Kubschütz aufgestellt. Die Temperatur sank nicht unter 29,4 Grad. Der bisherige Rekord stammt aus dem Jahr 2003. Damals wurde es nicht kühler als 27,2 Grad. Wir haben keine Meldungen von der Strasse. Eine ganz gute Fahrt wünsche ich. Über den Bergen kann es regnen und gewittern. 33 bis 37 Grad gibt es heute. Morgen kühlt es dann ein bisschen ab, mit Höchstwert um die 29 Grad. Es sollte dann aber morgen überall regnen oder gewittern.
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3: Schön, sind ihr mit uns an dem Sonntag, wenn er parat ist.
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0: Pilatus unterwegs durch einen Sonntagnachmittag mit euch und allem, was ihr wissen müsst. Es ist zwei.
1: Ich bin der Dario Jecker.
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1: In Windisch ist es zu einem Badeunfall gekommen. Ein 28-jähriger Mann wurde laut der Kantonspolizei Aargau von der Aare mitgerissen. Seither wird der Mann vermisst. Eine Suchaktion mit diversen Polizeipatrouillen und einem Rettungshelikopter blieb bisher auch nach mehreren Stunden erfolglos. Die Schweiz hat eine rekordheiße Nacht hinter sich. So sank etwa die Temperatur bei der Messstation Fahi im Kanton Jura nie unter 23,7 Grad. Damit wurde der bisherige Rekord aus dem Jahr 1983 übertroffen, berichtet SRF Meteo. Eindrücklich sei, dass die Rekorde nicht nur knapp übertroffen, sondern regelrecht pulverisiert wurden. In Wienau im Berner Mittelland sei der bisherige Rekord gar um über 2 Grad überboten worden. Auch Deutschland hat eine extrem heiße Nacht hinter sich. Der Rekord wurde laut dem deutschen Wetterdienst im ostsächsischen Kubschütz aufgestellt. Die Temperatur sank nicht unter 29,4 Grad. Der bisherige Rekord stammt aus dem Jahr 2003. Damals wurde es nicht kühler als 27,2 Grad. Trotz des unterzeichneten Rahmenabkommens ist der Konflikt zwischen den USA und dem Iran erneut eskaliert. US-Streitkräfte griffen als Reaktion auf eine Attacke auf ein Frachtschiff iranische Ziele an. Die iranischen Revolutionsgarden attackierten Ziele in den Golfstaaten Kuwait und Bahrain. Im Südlibanon beschoss Israel derweil Kämpfer der Hisbollah-Miliz. Knapp 2 Wochen nach der Unterzeichnung des Rahmenabkommens stehen die Zeichen in der Region damit weiterhin auf Sturm. Auf der A1 St. Gallen Richtung Zürich ist der Abschnitt zwischen Attikon und Oberwinterthur gesperrt, das weil ein Fahrzeug dort brennt. Darum hat es auch Stau vorne dran zwischen Matzingen und Attikon. Es geht 20 Minuten länger. Über den Bergen kann es regnen und gewittern. 33 bis 37 Grad gibt es heute. Morgen kühlt es dann ein bisschen ab, mit Höchstwert um die 29 Grad. Es sollte dann aber morgen überall regnen oder gewittern.
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0: Und ich darf euch durch begleiten. Mein Name ist Tim Jakob. Guten Sonntag.
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Guten Nachmittag allerseits. Pilatus da mit der besten Musik für euren Sonntag und mit einem Happy Birthday an alle Geburtstagskinder heute. Ja, ihr habt am gleichen Tag Geburtstag wie der reichste Mensch auf der Welt, der Tesla-Gründer und SpaceX-Chef Elon Musk. Ein kleiner schräger Vogel, wissen wir glaube alle. Ich meine, wer nennt seine Kinder schon nach Buchstaben? Kein Witz, zwei von seinen Kindern heissen X und Y. Ja, Geld ist halt nicht alles. Da kenne ich noch ein paar coolere, die heute Geburtstag haben. Die Caroline Chauvin zum Beispiel.

Back in the Days. Musik aus dem Pilatusland. Ja, feiert gut heute. Eben auch mit der Caroline Chauvin. Jetzt zu einem Schweizer Hit. Und der kommt von der Stefanie Heinzmann. Geniesst euch einen Sonntag und Happy Birthday!

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Guten Nachmittag, das ist euer Sonntag. Cool verbringen wir ihn zusammen hier bei Pilatus, wo wir jetzt einen Hit für euch parat haben, wo ich fast sicher bin, dass wir alle absolut textsicher sind.

0: Sascha Benningfield und Unwritten. Der Hit, der über 20 Jahre, nachdem er rausgekommen ist, nochmal voll Fahrt aufgenommen hat, dank dem Film «Wo die Lüge hinfällt». Im Song geht es darum, dass die Zukunft noch wie ein unbeschriebenes Blatt ist, also völlig offen. Unwritten, jetzt für euch Sonntag. Das ist die beste Musik.
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3: Schön gehen wir zusammen durch den Sonntagnachmittag. Da bei Pilatus, jetzt Schlatz 3.
4: Ich bin der Dario Jecker.
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4: Ein Autofahrer ist heute Morgen früh in Einsiedeln in eine Hausmauer gefahren. Wie die Schweizer Kantonspolizei mitteilt, wurde die Fassade beschädigt. Der Fahrer ist danach jedoch weitergefahren. Als eine Polizeipatrouille dem Auto nachfuhr, drückte der Fahrer aufs Gas und versuchte zu fliehen. Schließlich schnappte die Polizei den Flüchtigen. Der 35-jährige Fahrer musste seinen Führerschein auf der Stelle abgeben. In Frankreich ist ein Privatflugzeug abgestürzt. Aktuell läuft ein Großeinsatz bei der Absturzstelle in der Nähe der Stadt Nancy. Laut der Zeitung Les Républicains sollen 11 Personen gestorben sein. Beim abgestürzten Flugzeug soll es sich um eine in Deutschland registrierte Maschine des Schweizer Herstellers Pilatus handeln. Die Schweiz hat eine rekordheiße Nacht hinter sich. So sank etwa die Temperatur bei der Messstation Fahi im Kanton Jura nie unter 23,7 Grad. Damit wurde der bisherige Rekord aus dem Jahr 1983 übertroffen, berichtet SRF Meteo. Eindrücklich sei, dass die Rekorde nicht nur knapp übertroffen, sondern regelrecht pulverisiert wurden. In Wienau im Berner Mittelland sei der bisherige Rekord gar um über 2 Grad überboten worden. Trotz des unterzeichneten Rahmenabkommens ist der Konflikt zwischen den USA und dem Iran erneut eskaliert. US-Streitkräfte griffen als Reaktion auf eine Attacke auf ein Frachtschiff iranische Ziele an. Die iranischen Revolutionsgarden attackierten Ziele in den Golfstaaten Kuwait und Bahrain. Im Südlibanon beschoss Israel derweil Kämpfer der Hisbollah-Miliz. Der Abschnitt auf der A1 St. Gallen Richtung Zürich, der vorher wegen einem Unfall gesperrt war, ist wieder offen. Es hat aber noch Stau zwischen dem Rastplatz Stegen und Attikon. Dann haben wir noch 40 Minuten Stau vor dem Gotthard. Südportal Richtung Norden zwischen Quinto und Airolo sind es 4 km Stau. Über den Bergen kann es regnen und gewittern. 33 bis 37 Grad gibt es heute. Morgen kühlt es dann ein bisschen ab, mit Höchstwert um die 29 Grad. Es sollte dann aber morgen überall regnen oder gewittern.
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3: Das werde ich. Schön sind ihr mit uns an diesem Sonntag.
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0: Pilatus, am Sonntag ist das. Schön sind ihr mit uns, wenn vielleicht gerade noch die Schuhe parat gelegt werden. Blasenpflaster auch, Namensklett nicht vergessen und natürlich der unterschriebene Marschbefehl. Ja, morgen geht sie los. Sommer-RS. Tausende von Rekrutinnen und Rekruten rücken ein im ganzen Land. Die einen mit ein bisschen mehr Motivation, andere mit ein bisschen weniger Runde. Ja, die ersten paar Wochen sind sicher die strengsten. Aber hey, schauen wir es positiv an. Man lernt so viel über sich selber und vor allem aber auch kommt man mit Menschen zusammen aus allen Ecken von unserem wunderschönen Land, wo man sonst wahrscheinlich nie getroffen hat. Zusammen schaffen wir das. Ja, ja, ich komme auch. Kein Witz. Bis morgen, der Tim Jakob da.
1: Kompany! 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

Hörst du Pilatus an dem Sonntag, wo wir unbedingt schnell reden müssen? Langweilig. Können wir das noch so als Gesellschaft? Ja, wann war euch das letzte Mal langweilig gewesen? Ist ja nicht unbedingt positiv konnotiert. Langweilig. Ein Wort, das selber so langweilig tönt, das kann ja nichts cool sein, wenn es einmal langweilig werden sollte. Darum lieber wieder ans Handy, statt einfach mal nichts machen. Merken Sie ja selber. Kommt richtig Stress auf, wenn es einmal langweilig ist. Dabei hat die Wissenschaft recht. Langweilig ist mega wichtig. Für unsere Erholung, unsere Kreativität und auch für eine gewisse Selbstreflexion. Einfach mal Zeit haben. Darum darf es euch an diesem Sonntag also ruhig auch mal langweilig sein. Es ist voll okay. Nehmt es auch mal ein bisschen langweilig mit Pilatus und Mike Posner jetzt für euch. Das ist die beste Musik.

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2: Hey ihr schönen Menschen, cool sind wir mit Pilatus unterwegs durch den Sonntag. Jetzt ist es 4 Uhr, Zeit fürs News-Update.
3: Ich bin der Dario Jecker.
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3: Ein Autofahrer ist heute Morgen früh in Einsiedeln in eine Hausmauer gefahren. Wie die Schweizer Kantonspolizei mitteilt, wurde die Fassade beschädigt, der Fahrer ist danach jedoch weitergefahren. Als eine Polizeipatrouille dem Auto nachfuhr, drückte der Fahrer aufs Gas und versuchte zu fliehen. Schließlich schnappte die Polizei den Flüchtigen. Der 35-jährige Fahrer musste seinen Führerschein auf der Stelle abgeben. In Frankreich ist ein Privatflugzeug abgestürzt. Aktuell läuft ein Großeinsatz bei der Absturzstelle in der Nähe der Stadt Nancy. Laut der Zeitung Les Républicains sollen 11 Personen gestorben sein. Beim abgestürzten Flugzeug soll es sich um eine in Deutschland registrierte Maschine des Schweizer Herstellers Pilatus handeln. Polen befürchtet russische Angriffe auf die baltischen Staaten. Der Chef des polnischen Auslandsgeheimdienstes warnt in einer Zeitung vor einer Eskalation durch Russland, da der Krieg in der Ukraine für Russland nicht gut laufe. Ein begrenzter Angriff auf die baltischen Staaten wäre demnach möglich. Trotz des unterzeichneten Rahmenabkommens ist der Konflikt zwischen den USA und dem Iran erneut eskaliert. US-Streitkräfte griffen als Reaktion auf eine Attacke auf ein Frachtschiff iranische Ziele an. Die iranischen Revolutionsgarden attackierten Ziele in den Golfstaaten Kuwait und Bahrain. Im Südlibanon beschoss Israel derweil Kämpfer der Hisbollah-Miliz. Auf der A2 von Altdorf Richtung Luzern haben wir beim Selisberg-Tunnel Stau, und zwar geht es eine Viertelstunde länger. Dann gehen wir in die Ostschweiz, A13 San Bernardino Richtung Chur, zwischen Thusis Nord und Reichenau stauen, und es geht 20 Minuten länger. Und auf der A13 Chur Richtung Sargans, zwischen Landquart und Sarganserland, müsst ihr eine Viertelstunde drauf rechnen. Dann haben wir noch vor dem Gotthardtunnel Stau, und zwar 4 km vor dem Gotthard-Südportal Richtung Norden. Zwischen Quinto und Airolo geht es 40 Minuten länger. Über den Bergen kann es regnen und gewittern. 33 bis 37 Grad gibt es heute. Morgen kühlt es dann ein bisschen ab, mit Höchstwert um die 29 Grad. Es sollte dann aber morgen überall regnen oder gewittern.
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2: Wir sind da für euch. Ich, der Tim Jakob. Und wie immer...

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Pilatus unterwegs Richtung Sonntagabend, der Abend, bevor an der Volksschule in der Zentralschweiz die letzte Woche vor der Sommerferien anfängt, ja, meistens so ein bisschen ausplempeln, aber das ist auch genau richtig so. Geniessen das, ihr habt es euch verdient. Und für alle Adekantis oder den Berufsschulen, wo noch die ein oder andere Prüfung wartet, für euch gibt es jetzt Motivation von Coldplay und We Pray. Guten Sonntag.

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3: Wir starten 3 in diesem Sonntagabend. Schön sind wir unterwegs mit Pilatus. Jetzt ist es 5 Uhr.
4: Ich bin der Dario Jecker. Guten Abend.
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4: Am Badeplatz Nordpol an der Reuss in Luzern gibt es einen großen Polizeieinsatz. Auf Bildern eines Blick-Leser-Reporters ist zu sehen, wie die Polizei den Fußballplatz beim Nordpol absperrt. Mehrere Polizeiautos und ein Krankenwagen sind zu sehen. Was passiert ist, ist unklar. Die Luzerner Polizei gibt aktuell keine Auskunft. Ein Autofahrer ist heute Morgen früh in Einsiedeln in eine Hausmauer gefahren. Wie die Schweizer Kantonspolizei mitteilt, wurde die Fassade beschädigt. Der Fahrer ist danach jedoch weitergefahren. Als eine Polizeipatrouille dem Auto nachfuhr, drückte der Fahrer aufs Gas und versuchte zu fliehen. Schließlich schnappte die Polizei den Flüchtigen. Der 35-jährige Fahrer musste seinen Führerschein auf der Stelle abgeben. In Frankreich ist ein Privatflugzeug abgestürzt. Aktuell läuft ein Großeinsatz bei der Absturzstelle in der Nähe der Stadt Nancy. Laut der Zeitung Les Républicains sollen 11 Personen gestorben sein. Beim abgestürzten Flugzeug soll es sich um eine in Deutschland registrierte Maschine des Schweizer Herstellers Pilatus handeln. Einer Schweizer Bundesrichterin wird in einem anonymen Schreiben vorgeworfen, bei Doktorarbeit und Habilitation teilweise abgeschrieben zu haben. Wie der Blick berichtet, ist die Richterin vom Bundesrat zum Einsitz am Europäischen Gerichtshof für Menschenrechte in Straßburg empfohlen worden. Die Richterin bezeichnet die Vorwürfe als nachweislich unbegründet und vermutet ein politisches Motiv hinter den Vorwürfen. Auf der A1 St. Gallen Richtung Zürich zwischen Töss und dem Rastplatz Balterswil hat es Stau nach einem Unfall. Der rechte Streifen ist gesperrt. Man soll sich bitte eine Rettungsgasse bilden. Dann auf der A1 Zürich Richtung Bern zwischen Herkingen und Önsingen hat es Stau gegeben wegen einem Unfall. Und auch noch einen Stau in der gleichen Richtung zwischen Meggenwil und Lenzburg. Dann haben wir noch die San Bernardino-Strecke. A13 San Bernardino Richtung Chur zwischen Thusis Nord und Reichenau staut, sonst geht eine halbe Stunde länger. Und auch auf der A13 Chur Richtung Sargans zwischen Zitters und Sarganserland müssen wir etwa 20 Minuten mehr einrechnen. Dann gehen wir noch in die Zentralschweiz. A4 Altdorf Richtung Brunnen zwischen der A2 Altdorf und Sisigen staut. Es geht eine halbe Stunde länger. Über den Bergen kann es regnen und gewittern. 33 bis 37 Grad gibt es heute. Morgen kühlt es dann ein bisschen ab, mit Höchstwert um die 29 Grad. Es sollte dann aber morgen überall regnen oder gewittern.
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3: Und miteinander gehen wir langsam in Sonntagabend. Schön gibt's euch.
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0: Pilatus da. Schön geht's euch. Hallo dem Sonntagabend, wo es einem ja gerade am Wochenende den letzten Nerv kann rauben. Ja, dann kauft man sich ein neues Möbel für den Garten oder auf den Balkon. Ja, meistens sind die nur so halb fertig. Dann dürfen wir sie innere Handwerker suchen und das Teil dann zusammenbauen. Vielleicht noch das zweite oder das dritte oder gerade mit der ganzen Familie. Ja, braucht Nerven. Das beleidigt auch eine neue Studie von Galaxus und YouGov. Ein Drittel der Schweizer Bevölkerung sagt sogar selber, dass beim Möbel zusammenbauen immer mal wieder die Fetzen fliegen. Der grösste Streitpunkt, Achtung, habt euch fest, Anleitung lesen. Ja, das ist offenbar völlig aus dem Trend gekommen.
1: YouTube-Video schauen oder sonst ChatGPT oder so fragen?
2: Erstmal zurücklehnen, einmal durchschnaufen und dann im Internet nachschauen.
3: Ja, kurze Pause, etwas anderes machen und dann später nochmal angehen.
0: Ja, für was auch eine Anleitung lesen? Aber natürlich, vielleicht habt ihr sie ja auch mega im Griff. So oder so, gut zusammenbauen, sind lieb miteinander. Und wer weiß, vielleicht tut es ja doch einen kurzen Blick in die Anleitung.

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0: Hallo und guten Abend. Pilates ist das am Sonntag. Schön sind ihr mit uns, wenn vielleicht gerade noch die Schuhe parat gelegt werden. Blasenpflaster auch, Namensklett nicht vergessen und natürlich der unterschriebene Marschbefehl. Ja, morgen geht sie los. Die Sommer-RS. Tausende von Rekrutinnen und Rekruten rücken ein im ganzen Land. Die einen mit ein bisschen mehr Motivation, andere mit ein bisschen weniger. Aber hey, schauen wir es positiv an. Man lernt so viel über sich selber. Vor allem aber auch kommt man mit Menschen zusammen aus allen Ecken von unserem wunderschönen Land, wo man sonst wahrscheinlich nie getroffen hat. Zusammen schaffen wir das. Ja, ja, ich komme auch. Kein Witz. Bis morgen. Der Tim Jakob da. Ich melde mich ab.
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3: Euch ein Sonntagabend ist das Pilatus für euch am Start. Jetzt ist es 6 Uhr.
4: Ich bin Dario Jecker. Guten Abend.
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4: Am Badeplatz Nordpol an der Reuss in Luzern gibt es einen großen Polizeieinsatz. Auf Bildern eines Blick-Leser-Reporters ist zu sehen, wie die Polizei den Fußballplatz beim Nordpol absperrt. Mehrere Polizeiautos und ein Krankenwagen sind zu sehen. Was passiert ist, ist unklar. Die Luzerner Polizei gibt aktuell keine Auskunft. Die Hitzewelle ist bald überstanden. Den Höhepunkt hat sie bereits erreicht. An 19 Messstellen sind gestern in der Schweiz Allzeitrekorde gefallen. So erreichte das Thermometer in Basel-Binningen gestern 39 Grad. Der Allzeittemperaturrekord für die Schweiz wurde gestern aber nicht übertroffen. Er beträgt 41,5 Grad und stammt von August 2003 in Grono im Misox im Kanton Graubünden. Morgen soll die Hitzewelle laut Meteo Schweiz abklingen. Bei einem Bergunfall in der Region Lugano ist heute ein Mann tödlich verunglückt. Wie die Tessiner Kantonspolizei mitteilt, ist seine Leiche am Vormittag auf einem Wanderweg gefunden worden. Gemäß ersten Ermittlungen ist der Mann mehrere Meter in die Tiefe gestürzt. Das Opfer ist noch nicht identifiziert. Einer Schweizer Bundesrichterin wird in einem anonymen Schreiben vorgeworfen, bei Doktorarbeit und Habilitation teilweise abgeschrieben zu haben. Wie der Blick berichtet, ist die Richterin vom Bundesrat zum Einsitz am Europäischen Gerichtshof für Menschenrechte in Straßburg empfohlen worden. Die Richterin bezeichnet die Vorwürfe als nachweislich unbegründet und vermutet ein politisches Motiv hinter den Vorwürfen. Es hat Stau nach einem Unfall auf der A1 St. Gallen Richtung Zürich zwischen Tös und dem Rastplatz Balterswil, bitte einen Rettungsgass bilden. Dann haben wir die A4 Schaffhausen. Zwischen der Verzweigung Mützentäli und Schaffhausen Nord stauet der Schönenbergtunnel ist gesperrt wegen einem Fahrzeug, das eine Panne hat. Dann haben wir auf der A3 Chur Richtung Zürich zwischen Wesen und Reichenburg stauet 20 Minuten mehr einrechnen. Und auch 20 Minuten länger geht es auf der San Bernardino-Route. A13 richtig Chur zwischen Thusis Nord und Reichenau. Bitte sollen wir doch bitte auf der Autobahn bleiben. Und das gilt auch für die A13 Chur Richtung Sargans zwischen Zitzers und Sarganserland. Dann kommen wir in Zentralschweiz auf der A2, geht halt Richtung Basel. Dort stauen sie zwischen Stans Süd bis Emmen Süd. Und dort müsst ihr auch rund 20 Minuten länger einrechnen. Auf der A4 Altdorf Richtung Brunnen zwischen Altdorf und Siesigen stauen sie. Etwa 40 Minuten geht es länger auf mehreren Abschnitten. Und vor dem Gotthardtunnel haben wir zwischen Quinto und Airolo 40 Minuten, wo ihr darauf müsst rechnen. 4 km Stau vor dem Gotthard-Südportal. Das Heisseste haben wir hinter uns. Über den Bergen sind heute noch Gewitter möglich. Morgen haben wir dann deutlich weniger heiß, mit Höchstwert von um die 29 Grad. Und morgen dürfte es an vielen Orten regnen oder bittern.
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3: Der Tim Jakob für euch da. Und weiterhin ganz einen schönen Sonntagabend.
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2: Uhr. Ich bin der Dario Jecker.
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2: Die Hitzewelle ist bald überstanden. Den Höhepunkt hat sie bereits erreicht. An 19 Messstellen sind gestern in der Schweiz Allzeitrekorde gefallen. So erreichte das Thermometer in Basel-Binningen gestern 39 Grad. Der Allzeittemperaturrekord für die Schweiz wurde gestern aber nicht übertroffen. Er beträgt 41,5 Grad und stammt von August 2003 in Grono im Misox im Kanton Graubünden. Morgen soll die Hitzewelle laut Meteo Schweiz abklingen. Bei einem Bergunfall in der Region Lugano ist heute ein Mann tödlich verunglückt. Wie die Tessiner Kantonspolizei mitteilt, ist seine Leiche am Vormittag auf einem Wanderweg gefunden worden. Gemäß ersten Ermittlungen ist der Mann mehrere Meter in die Tiefe gestürzt. Das Opfer ist noch nicht identifiziert. Das Kernkraftwerk Gösgen ist wieder am Netz. Wie die Betreiberin mitteilt, war das Kraftwerk für die Unterhaltsarbeiten und Prüfungen 28 Tage vom Netz genommen worden. Alle Untersuchungen hätten einen einwandfreien Zustand der Komponenten gezeigt, heißt es. Im Verlauf der Revision unterstützten rund 1000 externe Fachkräfte die Mitarbeitenden des Kernkraftwerks Gösgen. In Saudi-Arabien sind beim Absturz eines Helikopters 14 Menschen ums Leben gekommen. Die Maschine sei am Morgen bei einer Ölanlage am Persischen Golf abgestürzt. Der Helikopter gehörte laut der staatlichen Nachrichtenagentur dem staatlichen Erdölkonzern Aramco. Weshalb es zum Absturz kam, ist unklar. In der Region Bern auf der A1 Bern Richtung Zürich zwischen Wankdorf und Kirchberg hat es einen Unfall gegeben. Dort geht es eine Viertelstunde länger. Auch eine Viertelstunde länger geht es auf der A8 Interlaken Richtung Spiez zwischen Interlaken West und Fuhlensee. Dann gehen wir in die Region Zürich. A1 St. Gallen Richtung Zürich zwischen Töss und dem Rastplatz Balterschwil hat es einen Unfall gegeben. Dort bitte eine Rettungsgasse bilden. Auf der A3 Chur Richtung Zürich zwischen Wesen und Reichenburg geht es etwa 20 Minuten länger. Und auf der A13 San Bernardino Richtung Chur zwischen Thusis Nord und Reichenau braucht ihr auch noch einmal 20 Minuten mehr. Und auch 20 Minuten sind es auf der A13 Chur Richtung Sargans zwischen Zitzer und Sarganserland. Dann gehen wir in die Zentralschweiz. A2 Gotthard Richtung Basel zwischen Stans Stad und Emme Süd stauet. Es geht eine Viertelstunde länger und auf der A4 Altdorf Richtung Brunnen zwischen Altdorf und Sissigen geht es etwa eine halbe Stunde länger. Vor dem Gotthardtunnel haben wir noch Stau vor dem Südportal, 20 Minuten oder 2 Kilometer. Das Heisseste haben wir hinter uns. Über den Bergen sind heute noch Gewitter möglich. Morgen haben wir dann deutlich weniger heiß, mit Höchstwert von um die 29 Grad. Und morgen dürfte es an vielen Orten regnen oder gewittern.
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2: Ich bin der Dario Jecker.
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2: Bei einem Bergunfall in der Region Lugano ist heute ein Mann tödlich verunglückt. Wie die Tessiner Kantonspolizei mitteilt, ist seine Leiche am Vormittag auf einem Wanderweg gefunden worden. Gemäß ersten Ermittlungen ist der Mann mehrere Meter in die Tiefe gestürzt. Das Opfer ist noch nicht identifiziert. Einer Schweizer Bundesrichterin wird in einem anonymen Schreiben vorgeworfen, bei Doktorarbeit und Habilitation teilweise abgeschrieben zu haben. Wie der Blick berichtet, ist die Richterin vom Bundesrat zum Einsitz am Europäischen Gerichtshof für Menschenrechte in Straßburg empfohlen worden. Die Richterin bezeichnet die Vorwürfe als nachweislich unbegründet und vermutet ein politisches Motiv hinter den Vorwürfen. Papst Leo XIV. Betet für die Opfer der Erdbebenkatastrophe in Venezuela. Er bete für die Verstorbenen und erneuere seine spirituelle Solidarität mit den Betroffenen, heißt es vom Papst auf X. Der Norden und das Zentrum Venezuelas waren am Mittwoch von einem schweren Doppelbeben erschüttert worden. Bislang wurden über 1400 Tote gezählt. Es wird befürchtet, dass Tausende Verschüttete unter den Trümmern eingestürzter Häuser liegen. In der irakischen Hauptstadt Bagdad sind Dutzende Menschen festgenommen worden, darunter Regierungsbeamte und Abgeordnete des Parlaments. Das berichtet die Staatsagentur INA. Berichten zufolge handelt es sich um Festnahmen wegen Korruptionsvorwürfen. Der neue Ministerpräsident des Irak, Ali al-Saidi, will hart gegen Korruption vorgehen. Stau in der Region Zürich auf der A1, St. Gallen Richtung Zürich, zwischen Tös und dem Rastplatz Balterswil. Dort hat es einen Unfall gegeben. Dann haben wir auf der A13 San Bernardino Richtung Chur, zwischen Thusis Nord und Reichenau Stau. Es geht etwa 20 Minuten länger, jetzt sollen wir bitte auf der Autobahn bleiben. Das Gleiche gilt auch für die A13 Chur Richtung Sargans zwischen Zitzers und Sarganserland. Dort geht es auch 20 Minuten länger. Dann haben wir noch die A4 Altdorf Richtung Brunnen, zwischen Altdorf und Sisigen geht es eine halbe Stunde länger. Das Heisseste haben wir hinter uns. Über den Bergen sind heute noch Gewitter möglich. Morgen haben wir dann deutlich weniger heiß, mit Höchstwert von um die 29 Grad. Und morgen dürfte es an vielen Orten regnen oder gewittern.
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3: Es ist 9 Uhr.
4: Diese Themen haben heute Schlagzeilen gemacht. Guten Abend.
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5: Die Schweiz hat eine rekordheisse Nacht hinter sich. So sank etwa die Temperatur bei der Messstation Fahi im Kanton Jura nie unter 23,7 Grad. Damit wurde der bisherige Rekord aus dem Jahre 1983 übertroffen, berichtet SRF Meteo. Eindrücklich sei, dass die Rekorde nicht nur knapp übertroffen, sondern teilweise regelrecht pulverisiert wurden. In Wienau im Berner Mittelland sei der bisherige Rekord gar um über 2 Grad überboten worden.
4: Auch Deutschland hat eine extrem heiße Nacht hinter sich. Der Rekord wurde laut dem deutschen Wetterdienst im ostsächsischen Kubschütz aufgestellt. Die Temperatur sank nicht unter 29,4 Grad. Der bisherige Rekord stammt aus dem Jahr 2003. Damals wurde es nicht kühler als 27,2 Grad. In Deutschland wurde gestern Nachmittag zudem ein neuer Hitzerekord aufgestellt. In Sachsen-Anhalt wurden 41,5 Grad gemessen.
5: Der serbische Präsident Aleksandar Vučić hat seinen Rücktritt angekündigt. Er werde nur noch wenige Wochen Präsident sein, sagte er auf einer Großkundgebung seiner Anhänger in Belgrad. Er wolle seiner Partei SNS bei den nächsten Wahlen helfen. Vučićs zweite Amtszeit läuft offiziell Mitte nächstes Jahr ab. Es ist seine letzte. In Serbien kommt es immer wieder zu Protesten von Gegnern Vučićs. 180.000 Menschen demonstrierten zuletzt in Belgrad gegen die Korruption im Land.
4: Polen befürchtet russische Übergriffe auf die baltischen Staaten. Der Chef des polnischen Auslandsgeheimdienstes warnt in einer Zeitung vor einer Eskalation durch Russland, da der Krieg in der Ukraine für Russland nicht gut laufe. Russische Provokationen könnten sich an der Grenze zur NATO häufen, wird er zitiert. Auch ein begrenzter Angriff auf die baltischen Staaten wäre demnach möglich. Militär und Geheimdienste mehrerer NATO-Staaten teilen diese Einschätzung. Die israelische Armee hat im Süden des Libanons mehrere Kämpfer der Hisbollah-Miliz getötet. Laut der israelischen Armee seien diese eine Bedrohung gewesen. Israel und die libanesische Regierung hatten sich am Freitag grundsätzlich darauf geeinigt, den Konflikt beilegen zu wollen. Die Hisbollah lehnt das Abkommen aber ab, da sie bei den Gesprächen nicht dabei war. In der irakischen Hauptstadt Bagdad sind Dutzende Menschen festgenommen worden, darunter Regierungsbeamte und Abgeordnete des Parlaments. Das berichtet die Staatsagentur INA. Berichten zufolge handelt es sich um Festnahmen wegen Korruptionsvorwürfen. Der neue Ministerpräsident des Irak, Ali al-Saidi, will hart gegen Korruption vorgehen.
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2: Diese Themen haben heute Schlagzeilen gemacht. Guten Abend.
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3: Die Schweiz hat den USA bereits fast 500 Millionen Franken für die Beschaffung der F-35 Kampfjets überwiesen. Damit seien sämtliche für dieses Jahr vorgesehenen Zahlungen bereits geleistet worden, sagte Rüstungschef Urs Loher im Interview mit der NZZ am Sonntag. Für die Patriot-Systeme hat die Schweiz zudem bereits knapp 700 Millionen Franken bezahlt. Die Auslieferung verzögert sich jedoch.
2: In Frankreich ist ein Privatflugzeug abgestürzt. Aktuell läuft ein Großeinsatz bei der Absturzstelle in der Nähe der Stadt Nancy. Laut der Zeitung Les Républicains sollen 11 Personen gestorben sein. An Bord habe sich demnach eine Gruppe von Krankenschwestern befunden, die einen Fallschirmsprung machen wollten. 3 Personen sollen aus dem Flugzeug geschleudert worden sein. Beim abgestürzten Flugzeug soll es sich um eine in Deutschland registrierte Maschine des Schweizer Herstellers Pilatus handeln. Vom Flugzeugwrack soll zudem hohe Explosionsgefahr ausgehen. In der südrussischen Region Krasnodar brennt eine Erdölraffinerie. Sie wurde von einer ukrainischen Drohne getroffen. Beim Angriff sei ein Mensch getötet worden, schreibt der Gouverneur der Region. Auch weitere Infrastruktur sei beschädigt worden. Die Erdölraffinerie ist weniger als 200 Kilometer von der ukrainischen Halbinsel Krim entfernt, die Russland seit 2014 besetzt. Trotz des unterzeichneten Rahmenabkommens ist der Konflikt zwischen den USA und dem Iran erneut eskaliert. US-Streitkräfte griffen als Reaktion auf eine Attacke auf ein Frachtschiff iranische Ziele an. Die iranischen Revolutionsgarden attackierten Ziele in den Golfstaaten Kuwait und Bahrain. Im Südlibanon beschoss Israel derweil Kämpfer der Hisbollah-Miliz. Knapp 2 Wochen nach der Unterzeichnung des Rahmenabkommens stehen die Zeichen in der Region damit weiterhin auf Sturm. Papst Leo XIV. Betet für die Opfer der Erdbebenkatastrophe in Venezuela. Er bete für die Verstorbenen und erneuere seine spirituelle Solidarität mit den Betroffenen, heißt es vom Papst auf X. Der Norden und das Zentrum Venezuelas waren am Mittwoch von einem schweren Doppelbeben erschüttert worden. Bislang wurden über 1400 Tote gezählt. Es wird befürchtet, dass Tausende Verschüttete unter den Trümmern eingestürzter Häuser liegen. Die israelische Regierung erkennt den über 100 Jahre alten Völkermord an den Armeniern an. Es sei niemals zu spät, das Richtige zu tun, sagt Israels Außenminister dazu. Nach Forschungen von Historikern starben rund 1,5 Millionen Armenier während des Ersten Weltkriegs durch die systematischen Tötungen im Osmanischen Reich, dem Vorgängerstaat der Türkei. Diese erkennt Massaker an 300.000 bis 500.000 Menschen an, spricht aber im Gegensatz zu Israel nicht von Völkermord.
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2: Diese Themen haben heute Schlagzeilen gemacht. Guten Abend.
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3: Die Schweiz hat eine rekordheisse Nacht hinter sich. So sank etwa die Temperatur bei der Messstation Fahi im Kanton Jura nie unter 23,7 Grad. Damit wurde der bisherige Rekord aus dem Jahre 1983 übertroffen, berichtet SRF Meteo. Eindrücklich sei, dass die Rekorde nicht nur knapp übertroffen, sondern teilweise regelrecht pulverisiert wurden. In Wienau im Berner Mittelland sei der bisherige Rekord gar um über 2 Grad überboten worden.
2: Auch Deutschland hat eine extrem heiße Nacht hinter sich. Der Rekord wurde laut dem deutschen Wetterdienst im ostsächsischen Kubschütz aufgestellt. Die Temperatur sank nicht unter 29,4 Grad. Der bisherige Rekord stammt aus dem Jahr 2003. Damals wurde es nicht kühler als 27,2 Grad. In Deutschland wurde gestern Nachmittag zudem ein neuer Hitzerekord aufgestellt. In Sachsen-Anhalt wurden 41,5 Grad gemessen.
3: Der serbische Präsident Aleksandar Vučić hat seinen Rücktritt angekündigt. Er werde nur noch wenige Wochen Präsident sein, sagte er auf einer Großkundgebung seiner Anhänger in Belgrad. Er wolle seiner Partei SNS bei den nächsten Wahlen helfen. Vučićs zweite Amtszeit läuft offiziell Mitte nächstes Jahr ab. Es ist seine letzte. In Serbien kommt es immer wieder zu Protesten von Gegnern Vučićs. 180.000 Menschen demonstrierten zuletzt in Belgrad gegen die Korruption im Land.
2: Polen befürchtet russische Übergriffe auf die baltischen Staaten. Der Chef des polnischen Auslandsgeheimdienstes warnt in einer Zeitung vor einer Eskalation durch Russland, da der Krieg in der Ukraine für Russland nicht gut laufe. Russische Provokationen könnten sich an der Grenze zur NATO häufen, wird er zitiert. Auch ein begrenzter Angriff auf die baltischen Staaten wäre demnach möglich. Militär- und Geheimdienste mehrerer NATO-Staaten teilen diese Einschätzung. Die israelische Armee hat im Süden des Libanons mehrere Kämpfer der Hisbollah-Miliz getötet. Laut der israelischen Armee seien diese eine Bedrohung gewesen. Israel und die libanesische Regierung hatten sich am Freitag grundsätzlich darauf geeinigt, den Konflikt beilegen zu wollen. Die Hisbollah lehnt das Abkommen aber ab, da sie bei den Gesprächen nicht dabei war. In der irakischen Hauptstadt Bagdad sind Dutzende Menschen festgenommen worden, darunter Regierungsbeamte und Abgeordnete des Parlaments. Das berichtet die Staatsagentur INA. Berichten zufolge handelt es sich um Festnahmen wegen Korruptionsvorwürfen. Der neue Ministerpräsident des Irak, Ali al-Saidi, will hart gegen Korruption vorgehen.
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2: Diese Themen haben heute Schlagzeilen gemacht. Guten Abend.
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3: Die Schweiz hat den USA bereits fast 500 Millionen Franken für die Beschaffung der F-35 Kampfjets überwiesen. Damit seien sämtliche für dieses Jahr vorgesehenen Zahlungen bereits geleistet worden, sagte Rüstungschef Urs Loher im Interview mit der NZZ am Sonntag. Für die Patriot-Systeme hat die Schweiz zudem bereits knapp 700 Millionen Franken bezahlt. Die Auslieferung verzögert sich jedoch.
2: In Frankreich ist ein Privatflugzeug abgestürzt. Aktuell läuft ein Großeinsatz bei der Absturzstelle in der Nähe der Stadt Nancy. Laut der Zeitung Les Républicains sollen 11 Personen gestorben sein. An Bord habe sich demnach eine Gruppe von Krankenschwestern befunden, die einen Fallschirmsprung machen wollten. 3 Personen sollen aus dem Flugzeug geschleudert worden sein. Beim abgestürzten Flugzeug soll es sich um eine in Deutschland registrierte Maschine des Schweizer Herstellers Pilatus handeln. Vom Flugzeugwrack soll zudem hohe Explosionsgefahr ausgehen. In der südrussischen Region Krasnodar brennt eine Erdölraffinerie. Sie wurde von einer ukrainischen Drohne getroffen. Beim Angriff sei ein Mensch getötet worden, schreibt der Gouverneur der Region. Auch weitere Infrastruktur sei beschädigt worden. Die Erdölraffinerie ist weniger als 200 Kilometer von der ukrainischen Halbinsel Krim entfernt, die Russland seit 2014 besetzt. Trotz des unterzeichneten Rahmenabkommens ist der Konflikt zwischen den USA und dem Iran erneut eskaliert. US-Streitkräfte griffen als Reaktion auf eine Attacke auf ein Frachtschiff iranische Ziele an. Die iranischen Revolutionsgarden attackierten Ziele in den Golfstaaten Kuwait und Bahrain. Im Südlibanon beschoss Israel derweil Kämpfer der Hisbollah-Miliz. Knapp 2 Wochen nach der Unterzeichnung des Rahmenabkommens stehen die Zeichen in der Region damit weiterhin auf Sturm. Papst Leo XIV. Betet für die Opfer der Erdbebenkatastrophe in Venezuela. Er bete für die Verstorbenen und erneuere seine spirituelle Solidarität mit den Betroffenen, heisst es vom Papst auf X. Der Norden und das Zentrum Venezuelas waren am Mittwoch von einem schweren Doppelbeben erschüttert worden. Bislang wurden über 1400 Tote gezählt. Es wird befürchtet, dass Tausende Verschüttete unter den Trümmern eingestürzter Häuser liegen. Die israelische Regierung erkennt den über 100 Jahre alten Völkermord an den Armeniern an. Es sei niemals zu spät, das Richtige zu tun, sagt Israels Außenminister dazu. Nach Forschungen von Historikern starben rund 1,5 Millionen Armenier während des Ersten Weltkriegs durch die systematischen Tötungen im Osmanischen Reich, dem Vorgängerstaat der Türkei. Diese erkennt Massaker an 300.000 bis 500.000 Menschen an, spricht aber im Gegensatz zu Israel nicht von Völkermord.
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